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Guten Morgen, liebe Freunde, liebe Zuhörer. Hier ist Sigi Braun mit dem Sonntagsmagazin im Radio 5 IBFM. Ich begrüße euch alle recht herzlich an diesem fünften Sonntag des Monats Mai. Gleichzeitig ist es auch der letzte Tag dieses Monats. Ja, und wie immer hoffe ich, dass ihr alle gesund und munter seid. Das heutige Programm begann mit Tom Mandl und dem Titel »Tanz durch den Sommerregen«. Ja, nun Regen haben wir, allerdings keinen Sommer mehr. Das nächste Lied kommt von der Gruppe Tanzballet und es heißt »Wer sagt denn, dass Liebe nur in jungen Herzen lebt?«

Ja, die Gruppe Tanzpalais. Sie ist eine deutsche Schlager- und Partyband aus Münster in Nordrhein-Westfalen. Aber ich habe für euch etwas über Piet Wirmann. Piet Wirmann, ja, wir spielen ihn eigentlich relativ oft in unseren Programmen, weil er einfach eine schöne Stimme hat und gute Lieder herausbringt. Ja, und Piet Wirmann ist schon 83 Jahre alt. Er wurde geboren am 1. März 1943 in Volendam als Piet J. A. Wirmann und ist damit natürlich ein niederländischer Sänger und Gitarrist. Er wurde mit der Band Cats bekannt. Sein Vater spielte Flöte, Harmonika, Gitarre, Banjo und Sitar. Seine Mutter war Malerin. An seinem 12. Geburtstag erhielt er von seinen Eltern eine Gitarre. Seinen ersten Song, Visi no Mare, lernte er von einem Nachbarsjungen. Laut eigener Aussage liebte er es schon immer mehr, Lieder zu singen als zu schreiben. Seine erste Band trug den Namen The Everly Costas, eine Mischung aus den Everly Brothers und dem Spitznamen seiner Familie, The Costas. Er führte sie zusammen mit seinem Cousin Jap Schilder. Ja, durch Jan Spruit Bujis wurde er den Musiker Ses Firman, also gleichnamig, und Arnold Mühren vorgestellt, seinerzeit Mitglieder der Band Electric Johnny and the Skyriders. Zusammen mit anderen Musikern gründeten sie die Cats, eine der erfolgreichsten niederländischen Bands der 70er Jahre. Er war Teil der Band seit deren Gründung im Jahre 1964. Er sang dort, spielte Gitarre und arbeitete auch als Produzent. Ab 1968 wurde er zum Leadsänger der Band. 1985 trennten sich die Wege der Cats. Und dann kam natürlich die Solokarriere. Aber bereits 1975 hatte er sein erstes Soloalbum veröffentlicht. 1980 erschien sein zweites Album mit dem Titel Back to You, mit der Single Living to Love You. Mit seinem 1987er Hit Sailing Home hatte er seinen größten kommerziellen Erfolg. Platz 1 in den Niederlanden und Belgien sowie Platz 27 in Österreich. Außerdem die meistverkaufte Single des Jahres 1987 in den Niederlanden. Noch bis 1993 veröffentlichte er Singles, von denen 10 die niederländischen Charts erreichten, wie der Top-10-Hit Walking Together. Seit Beginn seiner Karriere erhielt Wirmann über 30 goldene Schallplatten als Interpret mit den Cats sowie als Produzent und Songwriter. 2006 wurde er mit den anderen Mitgliedern der Cats mit dem Orden von Oranien-Nassau ausgezeichnet. Nun, ich spiele Ihnen auch Piet Wirmann natürlich jetzt, aber dieses Lied heißt Tanze heute nur mit mir.

So, nun ist es Zeit für den Veranstaltungskalender. Die nächste Veranstaltung im Club der Donauschwaben ist am Sonntag, den 21. Juni. Start ist wie immer um 12 Uhr mittags und es gibt ein leckeres Mittagessen gekocht von Chef Arno Egle. Die Musik an dem genannten Sonntag kommt von der Gruppe Capricorn. Anmeldungen bitte bei Theresa Marschall unter 0419 807 197 oder bei Renate Kraus unter 0403 767 148. Kommen wir zum Deutschen Club in Nummer 41 Airport Road Brooklyn Park. Heute findet die halbjährliche Jahreshauptversammlung statt. Die Versammlung startet um 14 Uhr. Einlass zum Club ist ab 13.30 Uhr. Und natürlich um rege Teilnahme der Mitglieder wird gebeten. Heute gibt es keinen deutschsprachigen Gottesdienst, denn heute ist der 5. Sonntag im Monat Mai. Jeweils an einem 5. Sonntag des Monats findet kein deutscher Gottesdienst statt. Und jetzt in eigener Sache. Die Spendenaktion der Deutschen Stimme im Radio 5, IBAFM. Sie hören, Sie spenden, wir senden. Das Ganze startet am Montag, den 8.6., also noch nicht morgen, sondern Montag, den 8.6. und geht bis Sonntag, den 14.6. Am Montag, den 8.6. von 14 bis 16.30 Uhr, Deutschland aktuell mit Dieter und mir. Dann am Dienstag, der 9.6. von 16 bis 17 Uhr im Heute-Journal mit Monika Hein, wir kennen sie alle. Und am Donnerstag, den 11.6. von 15 bis 16 Uhr beim Schlagerkarussell mit unserer Sabine, der Sabine Brandt. Ja, und Sonntag, den 14.6. dann von 10 bis 11.30 Uhr beim Sonntagsmarkt.

Magazin mit Dieter und auch mir. Ja, da können Sie dann spenden, all die ganzen Tage durch. Montag, Dienstag, Donnerstag und den Sonntag. Ja, und wie gesagt, an dem Sonntag, den 14., haben wir die Zeit von unseren österreichischen Freunden bekommen. Also wir senden für 1,5 Stunden. Ja, schöne Musik. Ich nehme an, Dieter sucht wieder sehr gute Musik aus. Und die Telefonnummer sage ich euch auch schon jetzt mal, aber ihr kennt sie alle, glaube ich. 8211-7066. Das war's vom Veranstaltungskalender. Und weiter geht es natürlich mit Musik.

Die Gruppe Wind sang den ABBA-Song Fernando. Ja, liebe Freunde, liebe Zuhörer, meine Zeit ist fast schon herum und ich muss mich von euch verabschieden. Vielen Dank, dass ihr mir Gesellschaft geleistet habt. Ich wünsche euch allen noch einen wunderschönen Sonntag. Macht es euch gemütlich, so gut es geht. Vielleicht scheint ja sogar noch die Sonne, denn heute Morgen, als ich hierher fuhr, schien sie und es war fast blauer Himmel. Ja, bitte schaltet morgen wieder ein bei der Deutschen Stimme von 14 bis 16:30 Uhr, wenn Dieter und ich euch mit Deutschland aktuell unterhalten. Ich sage Tschüss bis morgen und hier ist noch der Peter Rubin.

Hallihallo, ich heiße Herbert Stauber und Sie herzlich willkommen zur Sonntagssendung von Radio Österreich 4. Begrüße alle Zuhörer aus nah und fern. Heute möchte ich wieder mit einem Zweiteiler von Heinz Erhardt beginnen. Das Leben kommt auf alle Fälle aus einer Zelle. Doch manchmal endet's auch bei Strolchen in einer solchen.

0: Das war unverkennbar Schmusesänger Roy Black mit einem eher unbekannten Lied, das von einem Straftäter handelt, der in der Zelle 110 von seiner Marie träumt. Kein Wunder, dass Roys Leben so tragisch geendet hat, wenn man ihn zwang, solche Lieder zu singen. Auch Marlena Marinelli war nach Anhören dieses Liedes geschockt und sang: Meine Welt stand kurz still.
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0: Musik aus der Steiermark mit der Band Lippiklang. Ehrlich gesagt, ich habe nicht gewusst, was ein Tschintschkerl ist. Laut KI ist das Tschintschkerl ein Begriff aus der steirischen Mundart und bezeichnet liebevoll oder scherzhaft ein kleines lebhaftes Kind oder einen kleinen Lausburm. Jetzt gehen wir nach Bayern zu Dejo wieder. Sie singen den Song I'm Too Sexy, der Untertitel auf der Bierbank.
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Wir hörten einen neuen Schlager von der Schweizerin Conny Felber, Party, Palmen und Meer. Ein Wunschtraum, der sich bei mir erfüllt hat. Ich habe 5 Minuten zum Meer und eine Palme im Garten. Die Party dazu werde ich am 25. Juli mit meinen Freunden bei meinem 60-jährigen Bühnenjubiläum im österreichischen Club feiern. Mein italienischer Freund Luigi Di Vienna und die tolle Burlesque-Tänzerin Safia Snow werden da sein und eine tolle Show abliefern. Es wird bestimmt ein toller Abend, auf den ich mich schon sehr freue. Die Imbacher aus dem Pinzgau werden leider nicht dabei sein, denn die sind beim Radlfahren.

Gefühle, die unter die Haut gehen, hämmert in mir das Lied zum Film Herzklang zurück zu dir, in dem Melissa Naschenweng in die Rolle von Sängerin Melanie Buchauer schlüpft, erzählt eine berührende Geschichte über Nähe, Sehnsucht und zweite Chancen. Große Emotionen machen den Song zu einem Gänsehautmoment. Leider hat sich dieser bei mir nicht eingestellt, vielleicht fehlen mir die hohen Berge. Den höchsten Berg, den wir hier haben, ist der Mount Lofty mit 710 Meter über dem Meeresspiegel. Und sollte mich mal zu sehr das Heimweh packen, dann rufe ich den Fritz Stingel in Bad Gäusern an, denn der hat für alles eine Lösung parat.

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1: Und der kommt heute von Harry Brünster, für mich einer der besten Witzeerzähler Österreichs.
2: Die Kinder sind gefordert von der Lehrerin, Reime zu bilden, und zwar mit wahrscheinlich. Und der Maxi hockt am Bauernhof daheim und denkt sich, das ist eine Aufgabe, mit wahrscheinlich. Mit wahrscheinlich. Und das soll sich auch noch reimen. Und dann geht er um so zum Fenster und schaut einmal beim Fenster hinaus, weil er eben überhaupt keine Idee hat und weil er ein bisschen gelangweilt ist. Und dann sieht er auf einmal die Magd. Und dann setzt er sich hin zum Tisch und schreibt, die Magd geht in die Scheune, das ist mir gar nicht neu. Sie hat einen Korb am Rücken, wahrscheinlich holt sie Heu. Schaut wieder aus den Hof, zieht auf einmal den Knecht, huckt sich wieder hin, schreibt er, der Knecht geht in die Scheune, das ist mir ziemlich wurscht. Er versteckt ja dort sein Bierchen, wahrscheinlich hat er Durst. Und dann kämmern die nimmer. Und er schaut wieder auf den Hof und die kämmern nimmer. Und er hat gesagt, das gibt's ja gar nicht. Und er geht hinüber in die Scheune und schaut so durch eine Ritze hinein. Und jetzt sieht er da drinnen die Magd und den Knecht. Und dann schreibt er, die Magd liegt auf dem Rücken, der Knecht liegt oben drauf. Er zappelt mit dem Hintern, wahrscheinlich stirbt er auch.

0: Musik aus dem Zillertal. Mario K. mit Holla die Waldfee. Eine Redewendung, die verwendet wird, um Überraschung, Erstaunen oder Verblüffung auszudrücken. Überrascht, erstaunt und verblüfft war ich auch, als ich das brandneue Lied von Papa Reinhards Sohn Lukas Fendrich gehört habe. Es heißt Palmentapeten und das ist unsere heutige Neuvorstellung.
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Du bist abgehauen mit irgendeinem gespritzten Anwalt. 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

Der Hit von gestern war ein Schlager von 1962 und wurde gesungen vom Jazz-Trompeter Billy Moe. Warum ich das Lied gespielt habe, hat einen Grund, denn heute am 31. Mai ist der Welttag der Papageien und aufgepasst auch der Weltnichtrauchertag. Laut einer Studie werden im Durchschnitt Nichtraucher 82,5 Jahre alt, Raucher nur etwa 74,3 Jahre. Gott sei Dank habe ich im Oktober 1990 mit dem Qualmen aufgehört, sonst könnte ich diese Sendung wahrscheinlich gar nicht mehr moderieren. Obwohl, eine Ausnahme war der Filmschauspieler Johannes Hesters, der sein ganzes Leben geraucht und erst im Alter von 106 aus Liebe zu seiner 46 Jahre jüngeren Frau Simone das Laster aufgegeben hat. Mit 108 ist er dann wahrscheinlich wegen Nikotinmangel gestorben. Wir hören jetzt den Juppie mit seinem berühmten Zigarettenlied.

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0: Angela.
1: Das war der Titel Angela von der Band De Glamoya aus Kärnten, bestehend aus den zwei jungen Musikern Christoph De Roya und Adrian Klammer. Wenn die deutsche Ex-Kanzlerin Merkel dieses Lied hört, wird sie sich bestimmt freuen. Einen neuen Song haben auch die Festbänkler herausgebracht. Er heißt Humpa Humpa und diesmal ohne Tetare.

Liebe Hörer, mit der Band Alpenvorland Bauer geht meine Sendung zu Ende. Ich bedanke mich fürs Zuhören und wünsche Ihnen noch einen schönen Sonntag und eine erfolgreiche nächste Woche. Radio Austria 4 hören Sie wieder am Donnerstag um 16 Uhr und am nächsten Sonntag um 10.30 Uhr. Für heute sage ich gesund bleiben und auf Wiederhören. Ihr Herbert Stauber.

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11: Sie gilt als die wohl sündigste Meile der Welt. Aber sie ist noch so viel mehr. Sie ist Bühne und Backstage, Rotlicht und Rampenlicht, Rockschuppen und Theatertempel. Die Reeperbahn schläft nie und langweilig wird sie erst recht nicht. In diesem Jahr wird die Reeperbahn 400 Jahre alt und wir vom Hamburger Hafenkonzert blicken heute einmal zurück auf die bewegte und spannende Geschichte dieser Straße. Wir gehen mit der St. Pauli-Historikerin Eva Decker auf einen historischen Bummel über die Reeperbahn, erzählen Ihnen von Rebschlägern, von der Entwicklung der Straße zum zwielichten Vergnügungsviertel, in dem die Beatles entdeckt wurden, und von der Reeperbahn als Varieté, Theater und Musical-Hochburg. Ich bin Jan Wulff, moin zusammen und herzlich willkommen zu unserer 3734. Ausgabe.
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0: 400 Jahre Reeperbahn. Da mag der eine oder andere vielleicht an 400 Jahre Kiez, Musik und Nachtleben denken, doch die Geschichte dieser Straße beginnt ganz anders. Antonia Reif war mit der St. Pauli-Historikerin Eva Decker auf dem heutigen Kiez unterwegs und hat mit ihr zurückgeblickt. In eine Zeit, in der die Reeperbahn noch kein Vergnügungsviertel war, sondern eine grüne Landschaft mit Baumalleen, Feldern, aber auch Handwerk für die Schifffahrt.
1: Am oberen Ende der Reeperbahn beginnt die Zeitreise. Vor dem Imperialtheater, dem Krimitheater, blicken wir 400 Jahre zurück.
2: Links von uns läuft die kleine Seilerstraße, rechts von uns die berühmte Reeperbahn. Und historisch betrachtet stehen wir jetzt am Eingang zur historischen Reeperbahn, also an der westlichsten Grenze der Rebschlägerbahnen.
1: Eva Decker hält eine große Karte von 1786 in den Händen. Ein besonderer Zufallsfund aus dem Staatsarchiv.
2: Wir blicken hier auf ein grünes Terrain mit Baumalleen, 24 an der Zahl. Es sind übrigens Feldulmen, auch das hat die Quelle erwähnt, ne? Welche Bäume denn hier stehen, es sind eben Feldulmen. Und zwischen diesen langen Bahnen, zwischen diesen Baumalleen haben eben die Rebschläger ihre Bahnen, wie der Name schon sagt, wo eben die Schiffstaue gedreht werden.
1: Ab 1626 kommen Schiffstaue, Takelagen für die Seefahrt, also sämtliche Teile für Segelschiffe vom Hamburger Berg. Das Gebiet, das heute als St. Pauli bekannt ist. Die Rebschläger stellen hier die Schiffstaue her und gehören damit zu den bedeutendsten Zünften der Hafenstadt.
2: Und der Witz ist ja, die Begriffe verwirren nämlich tatsächlich. An der heutigen Reeperbahn, die heute berühmte Amüsiermeile, hat tatsächlich nie ein Rebschläger ein Tau geschlagen. Denn wenn man so will, die heutige Reeperbahn, das ist sozusagen die südliche Begrenzung des Rebschlägergeländes. Also das ist wie gesagt eine Landstraße, aber jenseits der Reeperbahn, da eben nördlicherseits, da wo wir gerade stehen, da erstreckt sich dann eben die Bahnen der Rebschläger, also die Produktionsstätten für die Schiffstaumacher.
1: 1626 errichtet Hamburg eine Festungsanlage rund um den Michel. Für die Reeperbahnen ist nicht genug Platz. Die Rebschläger müssen für ihre Arbeit vor die Tore der Stadt. Wohnen dürfen sie hier nicht und müssen täglich pünktlich durch das Millerntor zurück, bevor es abends seine Tore schließt.
2: Lange Zeit ist es so, wenn das Tor zu ist, ist es zu. Pech gehabt. Ne? Später kommt es eben, dass man durch Bezahlung eines sogenannten Sperrgeldes auch nach Einbruch der Dunkelheit das Tor passieren kann. Zusammengefasst bis 1860-61 muss auch der Rebschläger, der halt in der Stadt wohnt, gucken, dass er tunlichst vor Einbruch der Dunkelheit auch wieder zu Hause ist. Sonst könnte es teuer werden.
1: Vorbei an Kneipen und Bars laufen wir durch den Straßenverkehr die Simon-von-Utrecht-Straße runter. Trotz Autolärm bleiben wir gedanklich im 17. Jahrhundert. Die Geräuschkulisse damals eher knarrende, schwer beladene Karren, Kutschen und Menschen bei der Arbeit.
2: Also es ist tatsächlich sehr ländlich. Na, wir sind im Grünen, wir sind immer noch vor den Toren der Stadt, na, in der Gegend, die man später die Vorstadt St. Pauli nennen wird. So weit sind wir aber noch nicht. Wir sind immer noch auf dem historischen Hamburger Berg, mitten im Grünen. Ne. Links von uns die Rebschläger mit ihren Baumalleen und rechts von uns der Pesthof, der selber eigene Gartenanlagen zum Beispiel hatte.
1: Der Pesthof und später Krankenhof ist ein Quarantänelager mit kleiner landwirtschaftlicher Selbstversorgung, mit Gemüsebeeten und Feldern. 1843 entsteht hier das israelitische Krankenhaus. Direkt gegenüber liegt der Hamburger Berg, die heutige Straße, die auch als kleine Schwester der Reeperbahn bekannt ist. Eva Decker hält wieder eine historische Karte in den Händen.
2: Die Karte, 18. Jahrhundert, ne, 1786, die zeigt uns übrigens auch den Hamburger Berg. Und zwar in Form von orangenen Quadraten, die man hier auf der Karte entdecken kann, die wie so eine Perlenreihe aneinander angereiht sind.
1: Das sind die Rebschlägerbuden, eine Art hölzerne Geräteschuppen. Wo heute in Gründerzeithäusern Kultkneipen wie der Elbschlosskeller liegen, sind die Rebschläger in noch ganz ländlicher Umgebung ihrem Handwerk nachgegangen.
2: Schalten wir jetzt ein bisschen unser Kopfkino ein und stellen uns vor, wie diese Holzbuden so ein bisschen knarren, ne? Wie die Rebler der Rebschläger so surren und vielleicht auch klirren und wie die Rebschläger dann mal einmal sich über die Bahn so verständigen. Ne? Da stellen wir uns jetzt ein bisschen vor, da machen wir ganz doll unser Kopfkino auf. Wenn man sich halt so vorstellt, vor uns, ne, diese grüne Situation, es ist schön, da ist ja nicht viel, ne, es ist lauschig, ein paar Leute gehen hier schon spazieren, ne, also man hat halt hier eine tolle grüne Umgebung. Ich finde, dann leuchtet es total ein, dass man natürlich auch als Rebschläger auch gerne mal dann hier ein bisschen Pause macht, sich in die Sonne setzt, ne, sich vielleicht ein Bierchi genehmigt, ne, unter seiner Linde oder unter seiner Feldulme. Also lauschig, bisschen Wind, eine idyllische Atmosphäre, der Duft der Linden. Ja, das war damals der Hamburger Berg. Ja.
1: Benannt ist der Hamburger Berg nach dem Hügel, der sich vor Beginn des 16. Jahrhunderts zwischen Millerntor und Nobistor befand. Die Reeperbahn ist die Verbindungsstraße zwischen Hamburg und der damals noch dänischen Stadt Altona. Doch bevor die Reeperbahn zur berühmten Amüsiermeile wurde, war sie vor allem ein Arbeitsort vor den Toren Hamburgs. 400 Jahre Reeperbahn erzählen deshalb nicht nur von Kneipen und Kiez, sondern auch vom Handwerk der Rebschläger und vom Leben der Menschen, die hier seit 1626 für die Schifffahrt gearbeitet haben.
0: Antonia Reif war das. Und gleich, da wollen wir uns das Handwerk der Rebschläger mal etwas genauer angucken. Eine Reeperbahn, und zwar eine echte, gibt es in Hamburg nämlich heute immer noch. Wenn auch nicht auf St. Pauli, sondern südlich der Elbe in Hausbruch. Mehr dazu gleich.

0: Zwei große Rebschlägerfiguren stehen zurzeit auf dem Kiez. Zum 400-jährigen Jubiläum der Reeperbahn erinnern sie an das Handwerk der Rebschläger, nach denen die Straße benannt ist. Auf St. Pauli selbst, da werden heute keine Schiffstaue mehr hergestellt. Südlich der Elbe aber, in Hausbruch, da gibt es noch eine traditionelle Reeperbahn. Petra Vollquarzen.
1: In der langgestreckten Halle der Firma Lippmann German Ropes in Hausbruch drehen sich unzählige Spulen. Aus über 200 Garnen soll ein dickes Tau entstehen. Verheddern darf sich dabei nichts. Zuerst werden die Garne zu sogenannten Litzen gedreht. Daraus entstehen später die Kardele und am Ende ein dickes Tau.
2: Das ist sozusagen Handwerk, was es eigentlich fast nicht mehr gibt. Und deswegen sind wir vor allem sehr stolz drauf, das noch weiterzumachen.
1: 342 Meter lang ist die Reeperbahn in Hausbruch. Tom Lippmann ist Seiler, so heißt der Beruf offiziell. Als Juniorchef führt er die Firma weiter in sechster Generation.
2: Ich erzähle immer, wenn mich jemand fragt, wo arbeitest du, dann sage ich immer erst auf der Reeperbahn. Und da wird natürlich erst gedacht, was machst du da? Bist du Barkeeper oder hast du einen Club? Ich so, nee, ich mach Seile. Und dann gucken natürlich erstmal alle ganz verdutzt und fragen, was macht man auf der Reeperbahn? Und dann muss ich denen das erstmal erzählen, warum denn die Reeperbahn drüben in Hamburg Reeperbahn heißt und ich hier eigentlich die richtige Reeperbahn habe.
1: Seit mehr als 175 Jahren produziert die Firma Seile. Angefangen hat alles mal in Altenwerder. Die Reeperbahn in Hausbruch hat der Großvater von Tom Lippmann gebaut, als die Firma wegen der Hafenerweiterung umgezogen ist.
2: Da braucht man viel Kraft für, ja, auf jeden Fall, weil das ist noch, würde man sagen, das ist noch Handwerk, ne? Dann gibt es keine Maschinen, die das ersetzen, da kannst du keinen Roboter hinsetzen, der das hier anstöpselt, sage ich schon. Deshalb, da gehört nur Kraft dazu.
1: In einem Stück Holz, der sogenannten Lehre, werden die Kardele zusammen mit einem Stahlseil in der Mitte zu einem dicken Tau zusammengefügt. Dabei sind die Seiler viel in Bewegung, laufen neben dem Tau her. Lippmann exportiert Taue in die ganze Welt, zum Beispiel für Spielplätze. Tauwerk für den Hamburger Hafen, etwa Festmacherleinen, entstehen hier kaum.
2: Ja, mit dem Hafen, da kommt natürlich viel aus Fernostware. Und da kommen wir natürlich dann mit den Preisen nicht mehr hinterher. Da wird eher immer auf den Preis geachtet. Deswegen ja, sind wir dabei jetzt beim Spielplatz und das funktioniert auch super. Also wer sowas hier herstellt, gibt es keinen mehr. Da wir so eine große Kraftaufwand hier haben, dass wir sozusagen die Einzigen sind, die das noch herstellen können mit so einer Reeperbahn.
1: Tom Lippmann brennt für seinen Beruf, aber es fehlt Nachwuchs. Auszubildende zu finden, die den Beruf des Seilers lernen wollen, ist schwierig.
2: Also wenn, hört man davon und sagt, boah, das möchte ich mal ausprobieren. Oder man ist da reingewachsen, so wie ich. Aber sonst ist das mit dem Nachwuchs eher ein schwieriges Thema. Weil keiner kennt mehr den Beruf, keiner weiß, was es den noch gibt. Und Seile sind für jeden so selbstverständlich, werden aber eigentlich überall gebraucht.
0: Eine echte Reeperbahn. Heute nicht mehr auf St. Pauli, sondern nur noch in Hausbruch. Wie die traditionelle Reeperbahn dort aussieht, zeigt eine Nordreportage, die in der ARD-Mediathek zu finden ist. Die Sendung mit dem Titel Knochenjob und Tradition zeigt traditionelles Hafenhandwerk und junge Menschen, die in diesen Berufen arbeiten. Gleich, da sind wir wieder mit der St. Pauli-Historikerin Eva Decker auf der Reeperbahn unterwegs. Jetzt kommt aber erstmal eine Band, die 1964 für ordentlich Furore auf dem Hamburger Kiez sorgte. Denn während ihres Auftritts zertrümmerten sie auf der Bühne Teile ihrer Ausrüstung. Im Starclub in der großen Freiheit war das. Wilde Zeiten. Hier sind The Who mit My Generation.

0: Das Hamburger Hafenkonzert ist hier. Heute geht es um 400 Jahre Reeperbahn. Und kaum jemand in Hamburg kennt die Geschichte dieser Straße und auch des Stadtteils St. Pauli wohl besser als die Historikerin Eva Decker. Sie hat meine Kollegin Antonia Reif über den Kiez geführt und ist mit ihr auf Spurensuche gegangen. Zu den Anfängen der Reeperbahn.
1: Vom Hamburger Berg, dem Zentrum des historischen Rebschlägergebiets, biegen wir rechts auf die Reeperbahn ab und laufen bis zu ihrem unteren Ende, Richtung des ehemals dänischen Altonas. Hier befand sich die Grenze, das Nobistor.
2: Das Einzige, was geblieben ist, ist eben hier ein Laternenpfahl, ein auffälliger Laternenpfahl, genau, der sich jetzt hier direkt vor unserer Nase erhebt.
1: Die Historikerin Eva Decker zeigt auf einem Bild, wie die Grenze zwischen Hamburg und Dänemark einst durch einen Rundbogen mit Toren getrennt war, von dem heute nichts mehr übrig ist, außer dem gusseisernen Grenzposten am unteren Ende der Reeperbahn.
2: Und es gibt noch einen Hinweis auf die Grenzsituation. Es gibt eine Kneipe, die nennt sich Mausefalle. Und wenn man mal guckt, da draußen hängt ein Schild. Ne? Auf der einen Seite steht erste Kneipe auf St. Pauli. Wenn man das Schild auf der anderen Seite liest, steht letzte Kneipe auf St. Pauli. Mit herzlichem Gruß von der Grenze ins ehemalig dänische Territorium.
1: Wir stehen vor dem heutigen Paradise Point of Sex. In den 1960er Jahren war hier der Eingang zum Eros Center, dem legendären Großbordell. Noch heute blickt man in einen langen, offenen Gang, den man gehen muss, um das Etablissement zu betreten. Bis 1937 hatte der noch eine ganz andere Funktion.
2: Es ist tatsächlich der alte Grenzgang zwischen Hamburg und Altona. Persönlich muss ich ehrlich sagen, ich finde es ein bisschen lustig, weil ich mir fast sicher bin, dass wahrscheinlich ein Großteil der Kundschaft, der hier reinmarschiert, jetzt nicht so das große Interesse hat, dass man 400 Jahre Geschichte hier entlang latscht. Aber ich denke mir dann, ey, unnützes Wissen merkst du halt am besten. Und so finde ich es dann doch recht skurril, dass man hier noch so die eine oder andere Ahnung von dieser Grenzsituation hat.
1: Hier am unteren und letzten Teil der Reeperbahn ist es bis ins 18. Jahrhundert eher provinziell, erzählt Eva Decker.
2: Es ist ein bisschen ruhiger. Man hat so jetzt nicht die großen Ballhäuser, schon gar nicht die großen Varietés. Man hat die kleinen Sommerbühnen, die Gartentheater, ein paar kleine Gast- und Wirtshäuser. Es ist wirklich beschaulich.
1: Direkt hinter der Grenze im ehemals dänischen Altona geht von der Reeperbahn die große Freiheit ab. Seit 1610 trägt die Straße am Fuß der Reeperbahn ihren Namen, weil hier Religionsfreiheit herrscht. Undenkbar im damals streng protestantischen Hamburg.
2: Das war ohnehin eine Zeit, in der Religionsfreiheit überhaupt nicht üblich war. Bis in der Zeit, in der eigentlich der Fürst ja vorgeschrieben hat, was man denn zu glauben hat. Und wenn es mir halt nicht passt, dann kann ich konvertieren oder halt gucken, wo ich bleibe.
1: An die Religionsfreiheit erinnert noch heute die katholische St. Josef-Kirche in der Großen Freiheit 41.
2: Also man merkt doch daran, das hat wenig zu tun mit den Freiheiten oder Freizügigkeiten à la Party bis der Arzt kommt und Striptease-Lokale und so weiter. Nee, es ging eben um die Religionsfreiheit und nicht zu vergessen, kleiner Sprung zurück zu den Rebschlägern, auch um die Zunftfreiheit.
1: Das heißt, Handwerker, die keiner oder anderen Konfessionen angehörten, hatten im protestantischen Hamburg Schwierigkeiten.
2: Um in so eine Zunft überhaupt mit aufgenommen zu werden, brauche ich eine bestimmte Konfession. Da ist zum Beispiel nicht gut, wenn ich Jude bin oder wenn ich Katholik bin, denn dann wird es ein bisschen schwierig. Hier in Altona aber gesagt, da ist es überhaupt kein Problem. Egal aus welcher Ecke ich komme, ich kann hier mein Handwerk ausüben.
1: In der Großen Freiheit am unteren Ende der Reeperbahn entwickelt sich die Glaubensfreiheit im 19. Jahrhundert zur Zügellosigkeit. Gaststätten, Tanz- und Gartenlokale profitieren vom Wachstum Hamburgs und Altonas. Entlang der Reeperbahn entwickelt sich ein Amüsierviertel für Seeleute sowie einfaches und bürgerliches in- und ausländisches Publikum. Ab dem 19. Jahrhundert entsteht rund um die Reeperbahn ein frühes Zentrum der Unterhaltungskultur.
0: Antonia Reif war das, unterwegs mit der Historikerin und Reeperbahn-Expertin Eva Decker. Und was die große Freiheit betrifft, da sorgte dann bummelig 150 Jahre später auch dieser Mann für Rock'n'Roll und heiße Rhythmen. Hier ist Chuck Berry mal nicht mit Rollover Beethoven, sondern mit You Never Can Tell. 1962 war das.

0: Die Hamburger Reeperbahn und die Musik. Seit es dort auf St. Pauli Unterhaltungskultur gibt, gehören beide untrennbar zusammen. Hier wurde und wird zu Musik geschwurft, getanzt und abgehottet, aber natürlich auch Musik gemacht. Musik auf der Reeperbahn ist aber nur das eine Thema, Musik über die Reeperbahn das andere. Und dieses Lied hier zählt dabei wohl zu den absoluten Klassikern.
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0: Auf der Reeperbahn nachts um 12:30 von Hans Albers. Im Film Große Freiheit Nummer 7 von 1944 und im Film Reeperbahn bei Nacht von 1954 hat er dieses Lied gesungen und damit unsterblich gemacht. Dabei ist der Song selbst noch um einiges älter. Ralph Arthur Roberts schrieb es bereits 1912 für eine Revue. Zum ersten Mal auf Schellack-Schallplatte eingesungen wurde es dann von den Sängern, die auch das Lied vom Tüdelband zu einem Gassenhauer machten, von den Gebrüdern Wolf. Echte Stars waren die Gebrüder Wolf aus Hamburg, aber auch in Berlin wurde die Reeperbahn besungen. 1932 die 5 Parodistas.

0: Die Reeperbahn, sie war lange Zeit der Ort, an dem sich Seeleute tummelten und sich unglaublich wohlfühlten. So wohl, dass einige von ihnen sie auch zu ihrer zweiten Heimat erkoren. Wie der Opernsänger Gustav Neidlinger 1951 erstmals sang.
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1: Geschrieben hat dieses Lied der Experte für musikalische Seemannsromantik schlechthin, Lothar Ulias. Bekannt und populär wurde auch Matrosen haben eine Heimat, allerdings erst 1962. Durch Freddie Quinn und ein ihm von Lothar Ulias auf den Leib geschneidertes Musical, das zu einem echten Kassenschlager wurde.
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0: wo Seefahrerromantik gefragt war, da war immer auch die Reeperbahn nicht weit. Und dieses Genre bedienten viele, auch Heidi Mahler.
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0: Doch nicht nur Heidi Mahler, sondern auch ihre Mutter Heidi Kabel zog es auf die Reeperbahn. Im Duett mit Freddy Quinn.
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0: Lange Zeit war das allbeherrschende Thema in den Liedern von der Reeperbahn die Seemanns- und Kiezromantik. Udo Lindenbergs Blick schließlich schaute wehmütig zurück auf das, was mal war.

Nun wäre es allerdings falsch zu denken, die Reeperbahn, die hätte nur die Hamburger bzw. deutschen Sängerinnen und Sänger inspiriert. Denn von der Reeperbahn singt 1977 auch kein geringerer als Van the Man, Van Morrison, in seinem Song Heavy Connection. Eine Postkarte aus Hamburg. Er bekommt sie von einem Mädchen, in das er sich unsterblich verliebt hat. Ähnlich knapp Elvis Costello, 5 Jahre später in Human Hands. Nur eine Zeile. Ein einsamer Junge, ein Mädchen im Fenster und das auf der Reeperbahn.

0: Bahnstar noch Tom Waits. Er hat der Reeperbahn sogar einen ganzen Song gewidmet und drei Porträts gemalt.
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0: Geschrieben hat Waits das Lied 1992, als er für die Produktion Alice am Thalia-Theater in Hamburg war. Es ist ein weiteres musikalisches Denkmal, das er dieser Straße geschenkt hat. Und heute, da sind Lieder über die Reeperbahn regelmäßig in dem Kiez-Musical Heiße Ecke zu hören. Die Faszination Reeperbahn lebt, auch musikalisch.

Und hier ist nochmal Udo Lindenberg mit seinem Lied von der Reeperbahn. Eine Liebeserklärung und Erinnerung an alte Zeiten, als im Starclub noch jeden Abend die Hütte gerockt wurde. In einer Live-Version von 2013 zusammen mit dem Panikorchester.

0: 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Und er geht weiter. Unser Streifzug mit der Historikerin Eva Decker durch die inzwischen 400-jährige Geschichte der Reeperbahn. Im 19. Jahrhundert sind wir da bereits angekommen und das ist genau die Zeit, in der St. Pauli sich zum Vergnügungsviertel oberhalb des Hafens entwickelt. Antonia Reif nimmt uns wieder mit auf Zeitreise.
1: In der Mitte der Reeperbahn liegt der Pennymarkt, ein Supermarkt mit Kultstatus. Bundesweit bekannt durch die Spiegel-TV-Reportagen aus den 2000er Jahren. Die Dokus zeigen den Kiez-Penny im Tagesablauf.
2: 10 Uhr morgens, 13 Stunden lang. Jeden Tag im Jahr.
3: Danke. Wem gehört der Hund?
1: Heute an der Fassade ist es kaum noch zu erkennen. Das Haus, in dem sich der Pennymarkt befindet, ist ein Gebäude mit langer Geschichte. Aus der Gründerzeit um 1880 stammt es. Zuerst war es ein Bierpalast und ab 1926 ein Varieté von Weltrang, das Alcazar.
4: Letztlich ist das Alcazar ein Ort gewesen, an dem man auch die Größen der Zeit auf der Bühne sehen konnte. Eine Anita Berber zum Beispiel, damals ja ein Name, der bekannt war. Ne? Das war die Femme Fatale aus dem Berlin der 20er Jahre. Und wer zeigt hier seine Tänze, ihre Tänze der Ekstase und des Grauens? Anita Berber. Ne? Ein Max Schmeling, der Boxweltmeister, der ist Stammgast hier im Alcazar. Eine Sarah Leander zum Beispiel kommt bis in die 50er Jahre mal gelegentlich hier vorbei.
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4: Also anders formuliert, es ist ein hochkarätiges Haus gewesen mit hochkarätigem Programm. Und genauso hochkarätig ging es auch innen zu. Ich zeig dir mal eine Innenaufnahme.
1: Eva Decker zeigt ein Schwarz-Weiß-Foto vom Varieté mit Hebebühne, Tanzböden und einem Deckenleuchter mit Wasserfontänen. Alles, was die neueste Unterhaltungstechnik der 1920er Jahre zu bieten hatte. Nur knapp 100 Meter die Reeperbahn runter steht heute ein pink gestrichenes Fachwerkhaus, in dem der Musikclub Molotow ein neues Zuhause gefunden hat. Auch dieses Haus erzählt davon, wie sich St. Pauli im 19. Jahrhundert vom grünen und beschaulichen Rebschlägergebiet zum Amüsierviertel entwickelt.
4: Wer sich hier sehr gerne amüsiert hat, wenn man den Bildern so glauben mag, die Seeleute und die Matrosen.
1: Seit den 1820er Jahren wird St. Pauli zum Hafenviertel. Mit der Dampfschifffahrt kommen Seeleute aus aller Welt. Mit der Entwicklung des Hamburger Hafens wird die Hansestadt zum Tor zur Welt.
4: Die sind hier manchmal über Wochen. Ne? Es ist jetzt nicht so, dass die da jetzt für 3 Tage hier sind, na, was ja eh schon lang ist mittlerweile, sondern hier 3 Wochen. Man quartiert sich ein, man lässt hier seine Heuer, also man ist hier eine ganze Zeit lang. Ne?
1: In dieser Zeit das absolute Trendkonzept, ein Hippodrom. So wie hier im heutigen Molotow-Club.
4: Das ist, wie gesagt, eine Idee, die man aus dem Zirkus übernimmt. Allerdings hat man nicht die tollen, großen Zirkushallen oder Räume, sondern eben so Sutterer-Lokale. Jeder Tierschutz würde ausflippen. Würdest du heute nur eine Konzession für ein Hippodrom ansuchen? Aber das war damals eben noch eine andere Zeit. Ne? Und so Hippodrome gab es bis Ende der 1960er Jahre.
1: Eva Decker zeigt Fotos von dem Lokal mit Pferdemanege.
4: Also wir haben hier, wie gesagt, zwei junge Seeleute, freudig lachend, auf einem Schimmel reitend. Und das ist eine Aufnahme, die im Hippodrom entstanden ist.
1: 1960 wird aus dem Hippodrom an der Reeperbahn 136 das Top 10. Der Club, in dem die Beatles 1961 ganze 92 Mal auftreten. Love, love me do. Für die damals noch weitgehend unbekannte Band aus Liverpool wird Hamburg zum Karrieresprungbrett. In der großen Freiheit spielen die jungen Musiker Nacht für Nacht stundenlange sogenannte Shows. Erst im Indra, dann im Kaiserkeller und schließlich im Top-Ten-Club.
4: Und der Grund ist der Clubbetreiber Bruno Koschmieder, der ja ein erfolgreicher Clubbetreiber war, das heißt, er wusste auch zu rechnen. Ne? Und so kommt er, holt sich halt die Günstigen und will da halt ein bisschen Vorrohre haben. Das gelingt. Koschmieder war auch der Betreiber vom Kaiserkeller und auch der Betreiber vom Bambi-Kino. Das heißt, der holt sich die Beatles, lässt die erst im Indra aufgeigen, lässt die dann im Kaiserkeller aufgeigen, quartiert die aber im Bambi-Kino unter.
1: Der raue Alltag auf der Reeperbahn prägt ihren Sound, ihre Bühnenpräsenz und ihren weltbekannten Ruf als Liveband. Ein berühmter Satz von John Lennon über diese Zeit.
4: Ich bin in Liverpool geboren, aber in Hamburg erwachsen geworden.
1: Und wo die Beatles 1961 im Top Ten spielen und sich draußen lange Schlangen bilden, stehen auch heute Menschen auf der Reeperbahn und warten auf den Einlass.
6: Geniale Bands treten hier auf. Komm extra aus Bielefeld hergefahren. Und wenn gute Bands spielen, fahre ich hier hoch. Ich
7: komme genau wie die beiden auch aus Ostwestfalen-Lippe. Aber St. Pauli ist halt ein Muss, ne? Und die Clubs auch. Sind kleiner, freundlicher und ist mehr Party. Definitiv.
8: Die Beatles haben hier 92 Nächte gespielt, ab 1961.
1: Dass das Molotow heute überhaupt noch existiert, war lange ungewiss. Der Club musste in den vergangenen Jahren mehrfach umziehen und stand zeitweise kurz vor dem Aus. Mit dem neuen Standort an der Reeperbahn im ehemaligen Top Ten bleibt nun aber ein Stück Hamburger Live-Musik und Clubkultur erhalten.
4: Und wenn man fragt, wer spielt denn hier, werden ja fast ausschließlich Bands genannt, die eben nicht Mainstream sind, sondern kleine Bands, lokale Bands. Bands, die man vielleicht nicht so als erstes am Zettel hat. Und Kurzfassung, großartige Konzerte habe ich hier gesehen auf einer Fläche, die wirklich, wirklich sehenswert ist.
1: Damit Hamburg auch zukünftig Musikstadt bleibt, braucht es Orte wie das Molotow als Bühne für Indie-Bands und Nachwuchstalente von morgen.
0: So ist das. Die Beatles waren auf St. Pauli schließlich auch mal Nachwuchstalente. Und hier sind die Beatles nochmal mit And I Love Her.

Das war die erste Stunde des Hamburger Hafenkonzerts. Gleich gibt's hier erstmal die Nachrichten für Hamburg und danach hören wir uns wieder. Dann geht er weiter. Unser Streifzug durch die inzwischen 400-jährige Geschichte der wohl sündigsten Meile der Welt. Ich bin Jan Wolf. Bis gleich.